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0: Hallo. Hallo. Bist du wach? Wach auf. Ich muss mit dir reden.
1: What is it?
0: Wir müssen reden.
1: What time is it?
0: Kurz vor Mitternacht.
1: What happened?
0: Nichts. Es ist nichts Schlimmes passiert.
1: Oh Gott.
0: Ich brauche bloß jemanden zum Reden. Bitte steh auf.
1: Ich erkläre dir alles.
0: Leise. Du wächst ja alle auf.
1: I'm cold. Just let me get a jumper.
0: Das Licht anmachen.
1: Sorry.
0: Wir gehen in die Küche. It's pitch black. Stell dich nicht so an. Stehst du niemals in der Nacht auf?
1: No. Never.
0: Ach, du Glückliche. Oh shit.
1: Das ist
0: nothing. Also, nochmal 2 Stufen. Kannst du bitte die Tür zumachen?
1: Yes, okay.
0: So, what's going on? Wir müssen reden.
1: About what?
0: Ja, über einiges. Über die letzten 24 Jahre, über die nächsten 24 Jahre, wo wir bleiben wollen oder bleiben können.
1: And this needs to happen now.
0: Ja, es tut mir leid, ich kann nicht schlafen und
1: es tut mir leid.
0: Fine, but ich kann mich halt einfach besser konzentrieren in der Nacht.
1: Nein. Willst du auch einen Tee? Go on.
0: So, you are worried about our future.
1: Yeah.
0: What exactly are you worried about? Wir können nicht einfach so zusammen weitermachen.
1: Why not?
0: What's the problem? Wir müssen gemeinsam herausfinden, wie es weitergehen soll. Ja, wir sitzen hier zusammen im selben Boot.
1: Actually, we're more trapped on an island, are we?
0: Ja, genau. Und genau darüber müssen wir reden.
1: Okay, so, what's the plan?
0: Keine Ahnung. Ich habe keinen Plan. Wir brauchen einen Plan.
1: Ja.
0: Manchmal habe ich einfach das Gefühl, dir ist das alles egal.
1: I'm happy here.
0: Dir ist das einfach alles egal. Yeah, but if you are not happy and you want to move on, we can find a solution.
1: Oh Gott.
0: Zerbreche mir ständig den Kopf über die beste Lösung. Ja, jede Nacht denke ich nach, grübel ich, was sollen wir machen, wo sollen wir hingehen?
1: Yeah, I don't think there is a best solution. We can maybe look for a good solution or something practical, something we can do.
0: Ja, ich kann nach Hause gehen, wann immer ich will.
1: What exactly do you mean by going home?
0: Ja, Deutschland, München, Bayern, keine Ahnung.
1: Ja, okay, but you are at home. This is your home.
0: Ja, das weiß ich nicht. Das muss ich erst herausfinden. Und ich muss herausfinden, was dann mit dir passiert.
1: Nie. Don't worry about me. I'm fine. I'm here. I thought we're talking about us.
0: Ja, aber vielleicht sollten wir auch einfach getrennte Wege gehen.
1: Okay.
0: I mean, you just said a minute ago, we are stuck in the same boat. And by the way,
1: you can't get here. You know? Look, I mean, look here.
0: This is my passport. Houseman Maria, British citizen, date of birth, 50th of May, 68, place of birth, Munich. Ja, schön, das ist ein britischer Reisepass. Ein Stück Papier, das besagt, dass du das Recht hast, in diesem Land zu leben, zu arbeiten, Steuern
1: exactly.
0: zu zahlen.
1: I am a citizen. A citizen. You can't just ignore me.
0: Ja, ja, ehrlich gesagt, doch, das kann ich, weil ich auch hier. Das ist mein deutscher Reisepass. Ich kann einfach meinen deutschen Reisepass nehmen. Hier, Hausmann Maria, Geburtstag 15.05.1968, Staatsangehörigkeit Deutsch, Geburtsort München. Und damit nach Hause fahren und dich und das ganze Leben hier einfach in der Vergangenheit zurücklassen.
1: I can't help you, you know. I don't know what to say to you.
0: Helfen, was meinst du jetzt mit helfen?
1: I wish I could say something or know something, but you know my story.
0: Ja, was meinst du jetzt mit Geschichte?
1: You know quite well that my story, or call it history, began when I was 32. I don't carry around all this sentimentalities and childhood memories and all that stuff most people cling on to for the rest of their lives.
0: Ja, aber jetzt bist du 56 und hast auch 24 Jahre Erinnerungen auf dem Buckel.
1: Aber bitte, wenn es so ist, wie du sagst, dann hält dich ja auch nichts hier. Und wir können zurück nach München gehen.
0: If you really want that. Aber du weißt eben auch nicht, was dann alles auf dich zukommt.
1: Yeah. Explain it to me. What is that?
0: Hey Pippi Langstrumpf, Pippi Lotta Nictualia. Hey Pippi Langstrumpf, ja, die macht, was ihr gefällt.
1: Ja, okay.
0: 80% aller Deutschen in meinem Alter kennen dieses Lied.
1: What is the problem?
0: Du kennst es aber nicht. Genau wie all die anderen Kinderlieder, Fernsehserien, Bücher oder Werbespots aus meiner Kindheit.
1: So what's the problem?
0: Du kannst nicht mitreden.
1: About what?
0: Alles. Deutsche Sitten, Kultur, Befindlichkeiten, Geschmack, yeah, Politik, okay, fair enough, alles.
1: I can learn, I can listen.
0: Give every man thy ear, but few thy voice.
1: Was ist das jetzt?
0: Shakespeare, Hamlet, Act 1, Scene 3.
1: Ja, schön. Aber irgendwann, ja, wird man müde vom Zuhören.
0: Irgendwann, da will man auch mal was erzählen.
1: So, let me talk. Keiner interessiert sich für deine Geschichten in einem fremden Land, weil keiner sie versteht.
0: No, der Mensch, der nichts weiß und nicht weiß, dass er nichts weiß, weiß viel mehr als der, der nichts weiß und nicht weiß, dass er nichts weiß.
1: Say that again.
0: Der Mensch, der nichts weiß und weiß, dass er nichts weiß, weiß viel mehr als der, der nichts weiß und nicht weiß, dass er nichts weiß.
1: Okay.
0: Wir zwei, ja, wir leben in verschiedenen Welten irgendwie, ja. Also stell dir mal vor, ich gehe zurück nach Deutschland, ja. Was passiert dann mit dir?
1: I don't know. We live together like we did before.
0: Das funktioniert aber nicht.
1: Why not?
0: Weil du dort einfach verschwinden würdest.
1: I don't know, what do you mean by that?
0: Du würdest dich einfach in Luft auflösen, vergessen werden. Also, wenn wir zum Beispiel zurück nach München gehen, ja, dann gibt es dort niemanden, der dich kennt oder sich für dich interessiert.
1: Yeah, but you could introduce me to everyone.
0: Wie soll das gehen? Hallo, ich bin wieder zurück und ich habe noch jemanden mitgebracht. Bitte sprecht nur Englisch.
1: Yes, for example.
0: Ja, und dann fangen alle an, Englisch mit dir zu reden und wollen wissen, wie es dir geht und wie dir Deutschland gefällt. Okay. Kein Mensch wird sich für dich interessieren. So ist das. Ich habe das selbst erlebt.
1: You make it sound so difficult.
0: It's not that difficult. Menschen haben keine Geduld, sich mit etwas Unbekannten oder Fremden immer wieder auseinanderzusetzen.
1: Okay. Oh no, I don't know.
0: Ja, gut, mal eine Band aus Usbekistan beklatschen, aber mit einem Fremden reden, der die Sprache nicht so gut versteht und auch irgendwie andere Sitten hat oder vielleicht sogar andere Moralvorstellungen, ja, das ist sehr zeitaufwendig.
1: You only see the problems.
0: Ich verstehe das ja auch irgendwie. Die Menschen wollen sich in ihrer Freizeit entspannen. Glaube mir, ich weiß, wovon ich rede, ja. Du sitzt einen ganzen Abend da und hast keine Ahnung, wovon die anderen reden. Du kennst weder den Pumuckl, noch weißt du, was Tatort ist und warum der Sonderzug nach Pankow fährt.
1: I don't think your friends would completely ignore me.
0: Ja, vielleicht zeigen sie am Anfang Interesse, gut, aber nach einer Weile, da reden die dann nur noch mit mir. Und du verschwindest.
1: I need something to eat.
0: Soll ich dir was kochen?
1: No, fine. No, I take an apple. Okay, do you want a slice?
0: Oh, shit. Was ist passiert?
1: Cut myself.
0: Oh, zeig mal.
1: Leave me alone.
0: Oh Gott. Jetzt kein Wasser drauf machen. Du sollst kein Wasser drauf machen.
1: You really get on my nerves.
0: Komm, mach eine Küchenrolle drauf und so halt fest. Komm, ich hole dir mal ein Pflaster.
1: You can't let go.
0: You stress me out with all these.
1: Here's
0: God. So, ist es jetzt meine Schuld, wenn du dich in den Finger steigst?
1: As a matter of fact, it's your fault because I was lying in bed just a minute ago, yeah?
0: Es tut mir leid, wenn ich dich mitten in der Nacht aus dem Bett
1: I'm sorry for shouting. I'm sorry.
0: Out of my heart.
1: Podcast ist mit. Ich kann das nur mit dir besprechen.

0: Magst du mal schauen, ob wir noch einen Rotwein haben oder irgend sowas?
1: Why is there a patch of blue paint on the larder wall? I always wanted to ask you that.
2: Ja, das war ich. Ich habe da meine Strichliste übermalt.
1: Strichliste? What is that? Tally marks. You are counting your days like in a prison.
2: Ja, so ähnlich. Ein Strich für jeden Tag auf der Insel.
1: Wow. Like Robinson Crusoe.
2: Ja, also. Und die Strichliste, die wurde immer länger und eines Tages, da bist du dann aufgetaucht.
1: Hä?
0: I don't get that. What do you mean? One day I came along. I was living with you in that house all the time.
2: Ja, vielleicht, aber ich wollte dich nicht sehen und ich wollte auch nicht mit dir sprechen. Außerdem war ich viel zu sehr damit beschäftigt, auf dieser Insel zu überleben.
0: Okay.
1: So when did you notice?
2: Ja, kann ich dir nicht genau sagen. Also irgendwann, ja, irgendwann konnte ich dich einfach nicht mehr ignorieren und dann, ja, dann haben wir halt gemeinsam die Insel erkundet.
0: And what happened to the tally sheet?
2: Das habe ich am Vorabend des Brexit-Referendums mit blauer Farbe überstrichen. Why? Ich war so überzeugt, dass alles gut wird.
0: Ich dachte, wir sind jetzt zu Hause. Worauf warte ich noch?
3: Adi, feins lieb, dein Scheiden macht mir das Herz schwer.
0: It sounds lovely, what is it?
2: Das heißt dunkle Wolken. Das ist ein deutsches Abschiedslied.

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0: ist los mit dir? Schläfst du?
1: Anjok, komm, setz dich mal auf. Komm her. Komm. Oh, wenn ich immer. Komm. I'm scared. Warum? You're going to leave me here alone, Larry?
2: Ich kann dich gar nicht hier lassen.
1: Weißt du das? I'm so confused. What are we going to do?
2: Es ist nicht so schlimm,
1: ja.
2: Eigentlich haben wir richtig großes Glück. Keiner kann uns trennen, ja? Keiner kann uns trennen.
1: We can't be at two places at the same time. It's impossible.
2: Ja, keiner kann das. Niemand kann das.
1: Yeah, one of us will always feel out of place everywhere we go. One of us doesn't belong. You can't change that.
2: Überleg doch mal. Weißt du, wie viele Menschen auf der Welt sich so fühlen? Wie viele Menschen sind verloren an dem Ort, an dem sie sind und fühlen sich fremd? Und kannst du dich noch erinnern an unseren Sprachtest?
1: Ja, für die Einbürgerung.
2: Kannst du dich erinnern? Neben uns, da saß ein schwarzer Mann und der hat auf meinen Pass mit dem europäischen...
1: I know, you didn't get it. Why would you apply for a British passport if you already have a European?
2: Er war so nervös und nach seinem Test, da haben wir uns auf dem Gang getroffen und dann hat er mir Mut gemacht und ich habe nur gedacht, mein Gott, wenn die mich nicht wollen, naja, dann gehe ich halt zurück nach Deutschland. Das ist jetzt auch nicht das Ende der Welt, ja. Mir war das irgendwie so in dem Moment so egal.
1: Ja, yeah, you're right. We're so lucky. We have choices. You know, most people, they run for their lives.
2: Can I ask you something?
1: Ja, klar.
2: So why didn't you go back years ago?
1: Ich weiß es nicht. Angst, Gewohnheit. Ja, wegen der Kinder halt. Irgendwann, da realisierst du, dass das Land, in dem du dich so fremd fühlst, ja, das ist aber die Heimat von deinen Kindern.
2: Imagining an imaginary menagerie manager. Managing an imaginary menagerie. Wenn Fliegen hinter Fliegen fliegen nach.
1: What?
2: Wenn Fliegen hinter Fliegen fliegen nach.
1: Vielleicht bist du ja der eigentliche Grund, warum ich immer noch hier bin.
2: Really? Ich glaube, ich verstehe die Welt besser mit dir.
0: Ich habe jetzt aber auch noch mal eine Frage.
2: Ja, komm on.
0: Ja, ich wollte dich eigentlich schon lang mal fragen, wo willst du eigentlich beerdigt werden?
2: What kind of funny question is that?
0: Wieso, was ist da jetzt komisch? Das ist doch eine wichtige Frage. It's not really our decision to make. Die meisten Menschen machen sich doch Gedanken über ihre Beerdigung.
2: Yeah, we will be gone.
0: Ja, aber die Angehörigen, die wollen doch gerne den letzten Willen ihrer Verstorbenen erfüllen.
2: Yeah, if you think so, I don't think so.
0: Ich habe mal gelesen, dass viele Türken in Deutschland gerne in ihrer Heimat in der Türkei begraben werden wollen. Die denken vielleicht, ich komme in den falschen Himmel, wenn ich nicht in meiner Heimat begraben werde. Dann geht der ganze Wahnsinn wieder von vorne los, ja?
1: What are we going to do?
0: Ich weiß es nicht.
2: Yeah, exactly.
1: And we are gone.
0: Zumindest bleiben wir zusammen.
2: I don't know, maybe. You will be in the German heaven and I will be in the British heaven.
0: Dann pass auf, dass du auch den richtigen Reisepass dabei hast. Sonst kommst du da oben am Himmel an und dann hast du den falschen Pass dabei und dann sagen die sorry oder es tut mir leid. Sie müssen wieder umkehren.
2: We're gonna do that. We'll take the wrong passport and then we arrive and then they're gonna send us back.
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